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1: Mein Beileid an alle, die heute nicht im Schlafanzug im Homeoffice chillen können. For real. Wir haben kurz nach 6. Ihr hört absolut hot. Hi.
2: Wir übrigens auch nicht, ne?
1: Ja, nee.
2: Also wir haben auch Mitleid mit uns selbst.
1: Ich wollte gerade sagen.
2: Wir sind Jana und Marlon. Hi, guten Morgen. Wir stehen jeden Morgen zusammen mit euch auf und wir ziehen auch zusammen durch. Ich meine, man kann ja auch einen Schlafanzug im Office anziehen. Warum eigentlich nicht?
1: Warum eigentlich mal nicht?
2: Na? Wir hören jetzt Topic mit Lucky Ones.

0: Blick in den Spiegel kurz nach sechs. Augenringe bis nach sonst wohin? Was ist da denn los? Aber natürlich keine Zeit mehr für Augenpatches.
1: Junge, nie Zeit für Augenpatches. Ich habe die bereit im Kühlschrank stehen. Ich warte, dass die schimmeln, sage ich. Wirklich. Ich habe dafür morgens keine Zeit.
0: Ja, gefühlt nur Influencer machen morgens Augenpatches drauf. Das ist so ein Ding, das machst du halt mal, weil es dir einfällt. Ich habe noch Augenpatches im Kühlschrank. Scheiße, sollte ich mal wieder nehmen. Irgendwann dann am Wochenende. Obwohl wir es eigentlich unter der Woche ganz dringend brauchen würden.
1: Oder gerade sagen.
0: Aber uns scheppert jetzt der Song, der jetzt hier läuft bei Absolut Hot. Richtig wach. Der ist neu dabei und Alter, der geht richtig ab.
1: Mhm.
0: MK und Poppy Bascom sind das. Mit Zone.

6, guten Morgen, Hotties. Ihr hört absolut hot, jetzt mit Cat's Eye und dem Song Animal. Und ich muss euch was erzählen. Ich bin eben von der Bahn zum Sender gelaufen und ich hatte wirklich so Schiss. Ich habe neue Kopfhörer mit Noise Cancelling. Also man hört da wirklich gar nichts mehr, was geil ist. Aber ich sag euch, dunkel, wenn jetzt aktuell wieder so dunkel ist morgens, das ist so scary. Ich habe mich alle 2 Sekunden einfach rumgedreht, weil ich dachte, das steht jemand hinter mir. Ich heule. Cat's Eye.

Ich weiß nicht, morgens gefällt mir Dummscrollen auf Social Media irgendwie noch besser als abends. Wir haben jetzt kurz vor 6:30, ich bin Marlon, hi. Und ihr kennt diesen Sound hier safe auch vom Dummscrollen auf TikTok. Another on 54 Ultra läuft jetzt hier auf Absolut Hot mit Talk to You. Und ja, darf man noch ein paar TikTok-Sounds in voller Länge spielen? Also, ich finde, die fetzen ja immer. Ich will die immer in Dauerschleife hören. Und bei uns in der Playlist habt ihr sie, weil hier Gen Z an Absolut Hot arbeitet. So nämlich. Period.

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0: Alex Warren hat einfach ein Grußvideo an seine Kids aufgenommen, die, by the way, noch in the making sind. Also es gibt die noch nicht. Wir hören zusammen rein hier auf Absolut Hot. Wir haben kurz nach 6:30.
1: Hey kids, it's your dad. It's the last day of tour and I don't know if I'll ever be able to do this again. So I want to show you something.
2: Das war quasi, als er auf der Bühne stand bei seinem letzten Tourstopp, hat er halt gesagt, hey Kinder, hier ist euer Papa, ich stehe gerade auf der Bühne. Es ist, also ich dachte mir erst so, was macht der da?
0: Cringe, bisschen.
2: Aber irgendwie ist es doch cute. Jetzt stell dir mal vor, Voll. Ich meine, wahrscheinlich wird er mit seiner Frau Kinder haben wollen und dann zeigen die irgendwann die Videos. Das ist schon krass.
0: Ich würde meinen Papa so tot feiern.
2: Ja, also er ist ja eh eine coole Socke. Hey, wir hatten Papa, der um die Welt tourt und Musik macht.
0: Eben.
2: Kaum jemand. Wir hören Alex Warren jetzt hier bei Absolut Hot mit Emerald Eyes.

Wir haben hier bei Absolut Hot ganz oft eure Favorite-Künstler im Interview zu Gast. Unter anderem auch die nächste Künstlerin, Tiffany Harris. Die hat auch den Song hier von Tokyo Hotel mitgeschrieben.

All to Love ist das von Tokyo Hotel. Den hat Tiffany Harris mitgeschrieben und dazu hat sie auch was im Interview verraten, wie die Zusammenarbeit mit Tokyo Hotel ablief. Klickt mal rein. @absolutradio heißen wir auf YouTube. Das ist Tiffany Harris mit ihrem neuen Song jetzt auf Absolut Hot um 7:15. Das ist Fine.

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1: Wir haben 10 vor 7 und wir haben gerade jemanden von euch aus der Absolut Hot Community in der Leitung. Hanna aus Trier ist uns zugeschaltet. Hi Hanna.
2: Guten Morgen, Jan und Marlon.
1: Dann sag mal an, zum Thema heute. Würdest du das cringe finden, wenn du vor dem Kuss von deinem Date gefragt wirst, ob das okay ist? Oder findest du das cute?
2: Also ich finde die Frage schon ein bisschen cringe, weil ich finde, man merkt, wenn der richtige Zeitpunkt ist, jemanden zu küssen, wenn man sich dann so in die Augen schaut und dann näher kommt, dann weiß man, dass ja das schon passt dann in dem Moment.
1: Okay, interesting. Also du würdest jetzt nicht davon ausgehen, dass das irgendwie so aus Anstand irgendwie kommt, dass jemand sowas fragt. Also das würdest du nicht so interpretieren?
2: Nee, also wenn der Vibe nicht da ist, dann küsst mich auch nicht. Also man merkt das ja, ob der Vibe da ist oder nicht. Und wenn nicht, dann lass es bitte.
1: Okay, checke. Wie seht ihr das aus der Absolut Hot Community? Findet ihr das süß, wenn jemand euch vor dem ersten Kuss fragt, ob das okay ist, dass die Person euch jetzt küsst? Oder findet ihr das cringe? Wie Hanna aus Trier. Meldet euch gerne mal rein.
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0: kurz nach 7 am Donnerstagmorgen. Wir sind Jana und Marlon. Hi.
1: Hi, guten Morgen.
0: Und morgen ist endlich Freitag, Junge.
1: Ja, wir freuen uns, weil wir spielen jeden Freitag immer die Songs, die in der Nacht erst rauskommen. Also heute Nacht, damit ihr natürlich auch up-to-date seid, ne? Was eure Lieblingskünstler so treiben und rausbringen.
0: Yes, und sonst haben wir 24/7 auch nur geile neue Songs mit dabei. Den hier zum Beispiel, Robin Schulz und Watermat mit Take It Slow läuft jetzt hier auf Absolut Hot.

0: Vielleicht hat jemand von euch aus der Absolut Hot Community gerade auch die gleiche gespaltene Persönlichkeit wie ich. Ich bin Jana. Guten Morgen. Marlon ist auch da.
1: Hi.
0: Es ist Sommer noch in meinem Kopf. Aber trotzdem lebe ich gerade so, als wäre es Herbst. Checkt ihr? Also ich will nicht akzeptieren, dass es jetzt Herbst ist, aber ich mache alles, was mir halt im Herbst Spaß macht. So ein Pumpkin-Spice-Latte zwischendrin. Eingekuschelt auf dem Sofa, Serien schauen den ganzen Abend und nicht mehr rausgehen.
1: Ja, und alle, die jetzt gerade mit dem Kopf schütteln und sich denken, Digga, was labert Jana da? Bleibt bei uns, wir bei Absolut Hot. Wir haben nämlich jetzt hier Spätsommer-Vibes in der Playlist mit Loy und David Prontis. Das ist Golden Summer hier auf Absolut Hot. Wir haben 10

Iconic Pink Panthers war das hier auf Absolut Hot mit Boys a Liar. Und es geht weiter mit einem neuen Song von Two Colors. Das ist Prima Donna auf Absolut Hot. Wir haben jetzt 7:15. Wir spielen den ganzen Morgen über nur die geilen und neuen Songs hier auf Absolut Hot. 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

0: Wir haben kurz vor 7:30 und imagine, ihr seid auf einem Date jetzt am Wochenende und der Typ oder das Girl fragt euch, ob sie euch küssen dürfen. Ist das ein Ick oder ist es eine Green Flag? Was würdet ihr sagen? Ihr hört Absolut Hot mit Jana und mir. Ich bin Marlon, hi.
1: Hi, guten Morgen.
0: Wie würdest du da reagieren?
1: Das kommt krass drauf an, wie der Vibe ist. Weil ich finde, das kann auch richtig den Moment kaputt machen. Weißt du, was ich meine?
0: Ich check schon.
1: Also Consent ist natürlich wichtig. Beide müssen schon den Kuss wollen, so ist nicht, ne?
0: Bitte, weil sonst läuft.
1: Ja, das ist die Grundvoraussetzung. Aber nee, ich find's besser, wenn es einfach passiert.
0: Einfach passiert?
1: Ja.
0: Okay.
1: Weil irgendwie, ich hatte das schon und dann cringe ich mich vor mir selber weg, weil ich weiß, jetzt küsse ich gleich jemanden. Mhm. Ich möchte einfach, dass es passiert und dann ist es halt so. Aber dann so ein Gespräch noch davor? Nee.
0: Ja, valid, glaube ich. Das diskutieren wir ja heute Morgen drüber hier auf Absolut Hot. Findet ihr das ein Ick, wenn ihr gefragt werdet vor dem Küssen, ob ihr das wollt? Oder ist es für euch eine Green Flag? Meldet euch gerne mal rein bei uns ins Absolut Hot Studio. 0160 4800 700.

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Die Band Bowser, die geben mir irgendwie so ein bisschen BWL Justus Marketing Marie Vibes. Sorry, not sorry, es ist so. Ihr hört absolut hot, ich bin Marlon hier am Mikro, hi. Wir haben jetzt kurz nach 7:30 und ich weiß nicht, die haben, weißt du, so Mittelscheitel, immer schicke Hemden, Leinenhosen, das ist so der Vibe. Ich habe das Gefühl, so sieht jeder BWL Justus bei uns in Deutschland aus. Ist ja voll fein, es sieht ja schick aus so, aber... Ich weiß nicht, ich würde so einen Style einfach nicht zu so einer Band zuordnen. Checkt ihr, was ich meine? Der Bowser läuft jetzt hier auf absolut hot. Die haben auf jeden Fall mehr Einfühlvermögen als so der ein oder andere BWL-Justus, den ich kennengelernt habe. Magnetic läuft jetzt hier auf absolut hot.

Wer auch keinen Sommerflirt hatte wie ich, ich bin Marlon, hi, ihr hört Absolut Hot jetzt um 7:45. Ihr könnt jetzt trotzdem ein paar Feelings catchen. Und zwar mit der Absolut Hot Playlist und dem neuen Song von Lost Frequencies, weil es geht da richtig heiß her in seinem neuen Song. Paraíso läuft jetzt auf Absolut Hot.

0: Findet ihr das wirklich cringe, wenn jemand euch fragt vor dem ersten Kuss bei einem Date, ob das okay ist? Ich habe da meine ganz eigene Meinung. Ich bin Marlon. Hi, ihr hört Absolut Hot jetzt um kurz vor 8. Und ich habe hier jemanden aus der Absolut Hot Community von euch gerade in der Leitung. Wer ist denn dran?
1: Hi, hier ist Shelly.
0: Hi Shelly. Was ist deine Meinung zum Thema? Lieber fragen, ob er dich küssen darf beim ersten Date oder einfach machen?
1: Also ich finde die Frage an sich eigentlich gut. Weil beim letzten Mal war ich bei einem Date und wurde halt einfach komplett überrumpelt, weil der Typ mich einfach aus dem Nichts geküsst hat.
0: Willst du mehr davon erzählen? Also wie das Date war? Also was ist genau passiert?
1: Wir waren zusammen Eis essen und irgendwie habe ich mich halt ein bisschen bekleckert und hatte was am Mundwinkel. Und auf einmal sagt er halt,

0: ja, du hast da was, und fummelt mir am Mund rum und küsst mich einfach in seinem Atemzug, was mir total unangenehm war. Erstens, dass ich was am Mund hatte.
1: Checke.
0: Und zweitens, dass ich einfach so überfahren wurde. Deswegen hätte ich mich wohler gefühlt in der Situation, wenn er mich vorher gefragt hätte. Einfach cringe.
1: Ja, das ist auch eine weirde Situation, jemanden zu küssen, Shelly. Aber ich glaube, der Bruder hat einfach ein bisschen zu viele romantische Schnulzen geschaut. Was, finde ich, wiederum für ihn spricht, aber ich checke voll, dass es einfach ein unpassender Moment war für einen Kuss. Was sagt ihr? Findet ihr aus der Absolute Hot Community das wichtig, dass euer Date euch fragt vor dem ersten Kuss, ob das okay ist? Oder seid ihr Team, ey, entweder es vibet oder es vibet nicht?
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0: Mein Beileid an alle, die heute nicht im Schlafanzug im Homeoffice chillen können. Wirklich, es ist eine Schande.
1: Wir übrigens auch nicht, ne?
0: Nee.
1: Wir haben Mitleid mit uns selber.
0: Falls das hier komisch rüberkommt. Wir sitzen ja auch nicht im Schlafanzug. Leider. Wir sind Jana und Manon hier am Mikro. Hi, ihr hört Absolut Hot. Wir haben jetzt kurz nach 8 und wir hören jetzt einen geilen Song. Immerhin. Ey, Oliver Heldens ist das mit A-E-I-O-U auf Absolut Hot.

0: Iggy Kelly ist ein Newcomer bei uns in der Playlist, hier bei Absolut Hot, und der hat einen sehr wilden Namen. Also er ist aus der Kelly Family, daher das Kelly. Aber er heißt ja nicht Iggy, er heißt Ignatius Maria.
1: Ignatius Maria, das ist so krass. Es klingt, es gibt mir richtige Wikinger-Vibes. It's giving Wikinger, kann man
0: bisschen,
1: nicht mehr was anderes
0: oder?
1: Sagen. Vor allem die Kelly Family, hatten die früher nicht so lange Haare?
0: Ja, das passt schon alles richtig gut zusammen, aber er ist halt dritte Generation Kelly Family und sowas von Gen Z, da passt Ignatius eher weniger. Also, falls ja auch Ignatius heißt, kein Front. Grüße gehen raus an euch.
1: Nee, Iggy Kelly läuft jetzt hier mit Miracle, der ist neu hier auf Absolut Hot mit dabei. Wir haben 10 nach 8.

Wenn es jetzt wieder so dunkel ist, morgens, ich schwöre, ich schalte nie wieder mein Noise Cancelling ein auf meinen Kopfhörern. Ich bin Mardon hier am Mikro. Hi, ihr hört absolut hot. Wir haben 7:45 und bei uns in der Playlist läuft jetzt Adela mit Ain't in L.A. Und ich sage euch, ich würde mich nicht mehr trauen, den Song auf volle Pulle zu hören, wenn ich im Dunkeln irgendwo draußen rumlaufe morgens. Es war heute Morgen zu scary, wirklich. Ich habe mich die ganze Zeit umgeguckt, ob jemand hinter mir steht. Kennt ihr das?

0: Imagine, ihr habt gerade ein Date. Vor euch sitzt Göttergatte höchstpersönlich, ja? Und die Person will euch jetzt küssen. Fragt euch dann aber, ob das okay ist. Findet ihr das wie ich? Cute? Respektvoll? Romantisch? Oder sagt ihr, nee, Digga, das ist the red flag? Das hat nämlich Hannah aus der Absolut Hot Community gesagt. Die kommt aus Trier in Rheinland-Pfalz und ich habe heute Morgen mit ihr schon telefoniert. Wir hören nochmal kurz rein.
1: Also ich finde die Frage schon ein bisschen cringe, weil ich finde, man merkt, wenn der richtige Zeitpunkt ist, jemanden zu küssen, wenn man sich dann so in die Augen schaut und dann näher kommt, dann weiß man, dass ja das schon passt dann in dem Moment.
0: Ich checke voll mit dem Vibe, aber wenn man das mal nicht so richtig einschätzen kann oder respektvoll einfach sein will der Person gegenüber und fragt, hey, darf ich dich küssen? Findest du das nicht ein bisschen süß wenigstens?
1: Nee, also wenn der Vibe nicht da ist, dann küsst mich auch nicht. Also man merkt das ja, ob der Vibe da ist oder nicht. Und wenn nicht, dann lass es bitte.
0: Findet ihr das auch cringe, wie Hannah aus Trier, wenn ihr beim ersten Date gefragt werdet vom ersten Kuss, ob das okay ist für euch? Meldet euch gerne mal rein. 0160 4800 700 ist die Nummer zu mir ins Absolut Hot Studio. Ich bin Marlon. Hi, guten Morgen.

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Ich habe, würde ich sagen, eigentlich von jedem Star und Musiker aus unserer Absolut Hot Playlist so ein Lieblings-TikTok. Kennt ihr das? Ihr hört Absolut Hot mit mir am Mikro. Ich bin Marlon. Hi, wir haben jetzt kurz nach 8:30 und Miley Cyrus läuft jetzt hier auf Absolut Hot. Und vielleicht kennt ihr das TikTok auch. Das ist so ein Clip, wie sie auf dem Red Carpet mit ihrem Ex Liam ein bisschen so am Pausen ist und sie albert so ein bisschen rum. Und dann sagt er zu ihr, du kannst nicht einmal ernst bleiben, oder? Und dann stößt sie ihn weg und paust noch peinlicher alleine und währenddessen kommt der Blitzlichtgewitter. Ich fand das so iconic. Barry Miley Cyrus herself läuft jetzt auch hier auf Absolut Hot. Das ist ihr neuer Song, Best Piss Rates. Let's go.

0: Jana war letzte Woche auf dem Heidi-Fest von Heidi Klum. Ihr seid absolut hot. Wir haben jetzt 8:45.
1: Fiebertraum.
0: Wen hast du da alles getroffen?
1: Ganz viele Leute. Fastboy waren zum Beispiel auch da. Die kennt ihr ja auch bei uns aus der Playlist. Ja, da war ich kurz so, weil die sehen schon sehr gut aus in echt. Und dann haben die, ich muss so lachen, warte, ich suche das Video raus. Die haben einfach dann auch einen Schlager angestimmt für uns. Warte.
0: Da sind sie bei dir genau richtig.
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0: Fastboy läuft jetzt auch hier auf Absolut Hot. Music Sounds heißt der Song. Wir sind Jana und Marlon hier am Mikro. Hi.
1: Hi, guten Morgen.

Digga, jetzt hat er schon wieder abgesagt. Junge, ich kann nicht mehr mit dem. Hotties, mein bester Freund, der schreibt gerade eine Hausarbeit und der ist damit so busy, dass ich jetzt schon gestern und heute einfach unsere Verabredung abgeblasen bekommen habe. Ich versuche Verständnis dafür zu haben. Ich habe nicht studiert. Und alle, die gerade die Bank drücken und eine Hausarbeit schreiben müssen während der Semesterferien, zieht durch. Olivia Dean hat auf ihrem Album sogar so eine Fallstudie zum Thema Liebe gemacht. Also auch so ein bisschen mal, ne, ein bisschen tiefgründiger gearbeitet an einem bestimmten Thema. Und da ging es nicht um die große Lust an 50 Seiten Hausarbeit schreiben, sondern eher um die andere Lust. You know? Wir hören rein hier auf Absolut Hot. Das ist ein Song von ihrem Album mit der Fallstudie zum Thema Liebe. Das ist So Easy to Fall in Love auf Absolut Hot.

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1: Kurz nach neun haben wir an diesem Donnerstagmorgen bedeutet, wir haben morgen endlich Freitag. Wir haben Freitag, Junge. Wie geil.
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1: Also verpasst das morgen nicht. Ab 6 hören wir mit euch in die ganz neuen Songs rein. Ansonsten laufen hier sowieso nur geile neue Banger. Das hier ist zum Beispiel einer davon. Topic mit Lucky Ones auf Absolut Hot.

0: Wir haben kurz vor 9:30 und imagine, ihr seid auf einem Date jetzt am Wochenende und der Typ oder das Girl fragt euch, ob sie euch küssen dürfen. Ist das ein Ick oder ist es eine Green Flag? Was würdet ihr sagen? Ihr hört Absolut Hot mit Jana und mir. Ich bin Marlon, hi.
1: Hi, guten Morgen.
0: Wie würdest du da reagieren?
1: Das kommt krass drauf an, wie der Vibe ist, weil ich finde, das kann auch richtig den Moment kaputt machen. Weißt du, was ich meine?
0: Ich check schon.
1: Also Consent ist natürlich wichtig, beide müssen schon den Kuss wollen, so ist nicht, ne?
0: Bitte, weil sonst läuft.
1: Ja, das ist die Grundvoraussetzung, aber nee, ich find's besser, wenn es einfach passiert.
0: Einfach passiert?
1: Ja.
0: Okay.
1: Weil irgendwie, ich hatte das schon und dann cringe ich mich vor mir selber weg, weil ich weiß, jetzt küsse ich gleich jemanden. Mhm. Ich möchte einfach, dass es passiert und dann ist es halt so, aber dann so ein Gespräch noch davor, nee.
0: Ja, valid, glaube ich. Deshalb diskutieren wir ja heute Morgen drüber hier auf Absolut Hot. Findet ihr das ein Ick, wenn ihr gefragt werdet vor dem Küssen, ob ihr das wollt? Oder ist es für euch eine Green Flag? Meldet euch gerne mal rein bei uns ins Absolut Hot Studio.
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Wir haben 8:45, ihr hört absolut hot jetzt mit der Girl Group Cat's Eye. 6 Baddies, normalerweise 6 Baddies, muss man dazu sagen. Manon ist als erste mal kurz für eine unbestimmte Zeit weg. Die hat sich erstmal ausgeklinkt von der Girl Group, die braucht ein bisschen Abstand. Jetzt auch noch Sophia, und das Blöde ist, sie ist das Bandlead eigentlich. Also die managt eigentlich alles zwischen Management und Band, und auch auf der Bühne ist sie eigentlich immer diejenige, die spricht zwischen den Songs. Das übernehmen jetzt die anderen 4 Mädels. Bei uns sind sie jetzt aber vollständig in der Playlist mit dabei, mit Animal, hier auf Absolut Hot.

0: Also küssen beim ersten Date ist ja sowieso eine Diskussion für sich, ne? Sind wir uns, glaube ich, einig. Die einen feiern's, die anderen sagen, boah, Digga, geht gar nicht. Too much fürs erste Treffen. Wenn's dazu aber kommt, ja, bei einem ersten Kuss, findet ihr es dann wichtig, dass man fragt? Oder seid ihr Team, ey, nur wenn der Vibe es hergibt? Weil ich habe hier so eine Story von Hörerin Shelly heute Morgen gehört aus der Absolut Hot Community und da sage ich ehrlich, da bin ich voll bei ihr. Da wäre es echt besser gewesen, hätte der Kerl mal vorher gefragt, ob das für sie okay ist mit dem ersten Kuss.
1: Wir waren zusammen Eis essen und irgendwie habe ich mich halt ein bisschen bekleckert und hatte was am Mundwinkel. Mm. Und auf einmal sagt er halt, ja, du hast da was und fummelt mir am Mund rum und küsst mich einfach im selben Atemzug, was mir total unangenehm war. Erstens, dass ich was am Mund hatte.
0: Checke.
1: Und zweitens, dass ich einfach so überfahren wurde. Deswegen hätte ich mich wohler gefühlt in der Situation, wenn er mich vorher gefragt hätte. Einfach cringe.
0: Also in dem Szenario, sag ich ehrlich, hätte der Bruder ruhig mal fragen können, ob das für die Shelly aus der Absolut Hot Community wirklich okay ist mit dem Kuss. Aber ich checke auch, wenn Leute sagen, der Vibe muss stimmen. Und das muss es ja auch. Ich finde die Frage aber trotzdem irgendwie romantisch. Und damit bin ich doch bestimmt nicht alleine, oder? Meldet euch gerne mal rein. Wir haben jetzt kurz vor 9:30.
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0: Also wir wissen, wie Tom und Bill Kaulitz von Tokyo Hotel privat so drauf sind. Und es hat den Grund, weil Tiffany Arkes schon mal bei uns hier im Absolut Hot Studio war. Die ist nämlich nicht nur eine Sängerin, sie ist auch krasse Songwriterin für Tokyo Hotel unter anderem oder auch für Kevin Jones. Mit dem hatte sie die krasseste Session. Den Song kennt ihr vielleicht von ihm. Und sie hat gesagt, die Songwriting-Session ist ihr wirklich im Gedächtnis geblieben.
1: Mit Calvin war es richtig cool, weil wir waren nämlich in Montenegro. Calvin kam schon rein, war so, hey, so, ich will diesen Song schreiben, den will ich schon länger schreiben und ich glaube, du bist die richtige Person dafür und lass den schreiben. Und es war sehr speziell, wir waren in so einem Hotelzimmer und mit dem Produzenten Bav und dann haben wir so aufs Meer hinausgeschaut. Das war schon echt cool, ja.
2: Voll glamourös. Und ja, wie glamourös dann die Songwriting-Session mit Tokyo Hotel und Bill und Tom Kaulitz aussah, das hat sie uns natürlich auch verraten. Könnt ihr euch auf YouTube anhören, auf Absolut Radio, so heißen wir da. Ganze Interview mit Tiffany Harris in voller Länge und das ist jetzt hier auf Absolut Hot mit Find

Ich sag die Frühstücksbowl von alle Farben, die ist richtig Instagrammable. Also die kann man genauso in die Story posten, ohne was zu verändern. Ihr hört absolut hot. Wir haben jetzt 9:45. Ich bin Marlon. Hi. Der ist nämlich auch gerne Koch und steht gerne hinterm Herd. Ja, also sein Koch-Account, der sieht nicht schlecht aus. Ich würde nicht weniger erwarten als die perfekte, gepreppte, dekorierte Acai-Bowl. Checkt ihr? Das ist ja jetzt hier auf Absolut Hot. Das ist alle Farben mit Mae Stevens und seinem neuen Song Same Old Sky. Ihr hört Absolut Hot.

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1: Hierzu haben die 90er Kids in der Disco gedanced. Ja, und ich sag bewusst Disco, weil auch die Gen Z tanzt jetzt im Club dazu. Aber entscheidender Unterschied, wir dancen dazu im Club zu You Not Us und Daddy DJs Sample zu dem Clubbanger aus den 90ern. Das ist Flipside jetzt hier auf Absolut Hot. Wir haben 10 vor 10, wir spielen hier nur die geilen neuen Songs.

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14: So, erledigt die letzten To-Dos jetzt erstmal und dann haben wir es auch mal geschafft für den Morgen, oder? Also mal kurz durchschnaufen, werden wir gleich dürfen. Ich habe auch einen geilen Song dafür in der Warteschlange, Malik Harris und Easy. Der ist nämlich auch ganz neu mit dabei, läuft nach 3 Songs hier auf Absolut Hot. Deswegen sag ich, ruhig nur kurz die Aufgaben erledigen und danach drücken wir uns mit Malik Harris zusammen den nächsten Kaffee und ziehen gemeinsam den Tag durch. Wir haben jetzt kurz nach 10. Ihr hört Absolut Hot mit mir am Mikro. Ich bin Marlon. Hi, das sind Loy und David Prentice jetzt mit Golden Summer auf Absolut Hot.

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1: 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Und deshalb, ich warte die ganze Zeit auf Hinweise für neue Mucke. Gibt es leider noch nicht, aber ihr könnt euch vorstellen, wir sitzen auch auf heißen Kohlen. 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Also verpasst das morgen früh nicht. Ab 6 Uhr hören wir zusammen in die ganz neuen Songs rein hier auf Absolut Hot.

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14: Ich finde das halt so crazy, dass Cat's Eye, die Girlgroup, sich einfach fast halbiert hat. Die sind aktuell nur zu viert. Eigentlich sind sie zu sechs unterwegs. Erst hat Manon gesagt, sorry Leute, ich bin raus für eine kurze Zeit erstmal. Und jetzt auch noch Sophia, das eigentliche Bandlead. Die fehlt aktuell auch aus gesundheitlichen und mentalen Gründen. Solange halten die anderen vier Mädels Stellung. Ich habe sie jetzt aber vollständig hier bei uns in der Playlist mit am Start auf Absolut Hot. Das ist der Song Animal von Cat's Eye. Ihr hört Absolut Hot.

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11: Das war damals so ein Skandal, wie Miley Cyrus auf dieser Abrisskugel saß und damit alles rumgehauen hat. Junge, das war so eine wilde Zeit. Da waren, das finde ich, war der Peak an Musikvideos. Das war so eine geile Zeit. Und Miley Cyrus hat jetzt auch ein neues Album gedroppt und da hören wir gleich zusammen rein hier auf Absolut Hot Baddies hier bei uns in der Playlist. Miley Cyrus ist in der Warteschlange mit Bass Rates. Ein ganz neuer Song. Der läuft nach 3 Songs. Das sind jetzt erstmal Robin Schulz und Watermelt mit Take It Slow hier auf Absolut Hot. Wir haben kurz nach 1. Ich bin Marlon. Hi.

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Nur geile neue Songs laufen hier auf Absolut Hot. Wir haben jetzt kurz nach zwei. Bei uns in der Warteschlange ist ein geiler DJ mit am Start, gleich mit einem neuen Song, und zwar Alle Farben mit Same Old Sky. Und das hier ist jetzt Oliver Heldens und Kryda mit A-E-I-O-U. Auch ein, ich wollte gerade fetzig sagen. Ich wollte gerade fetziger Song sagen. Junge, jetzt habe ich aber hier wirklich Sprechverbot. Gen Z am Mikro. Ich bin Marlon. Hi, ihr hört Absolut Hot.

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10: Ich bin Sophia und Donnerstag ist auch einfach ein guter Tag, um mal auf die Woche zurückzublicken und zu gucken, ey, das haben wir schon geschafft. Die Woche haben wir einfach schon gerockt, weil morgen ist Freitag, da ist für die meisten von uns eh chillig. Und so starten wir jetzt hier auch rein in den Donnerstagnachmittag mit Topic und Carte Blanche. Das ist Lucky Ones.

0: Darf man einfach so küssen oder muss man davor ganz brav fragen? Das klären wir heute hier bei Absolut Hot. Ich bin Sophia und ich habe Deutschlands hotteste Community gefragt. Hanna aus Trier.
1: Nee, also wenn der Vibe nicht da ist, dann küsst mich auch nicht. Also man merkt das ja, ob der Vibe da ist oder nicht. Und wenn nicht, dann lass es bitte.
0: Ich bin so 100% bei Hanna, weil es kann sonst nur cringe werden. Ich möchte, dass man gegenüber diesen Vibe spürt, ne? Dass der ein Gespür für mich hat, für die Situation. Und dann darf der mich gerne küssen, auch ohne, dass er davor einen Antrag macht. Der hier ist neu hier auf der hottesten Playlist, MK und Poppy Bascom mit Soon.

Absolut Hottes hier an eurem Nachmittag. Ich bin Sophia und unser Versprechen an euch gilt natürlich. Wir helfen euch mit unseren Hot Hits aus dem Nachmittagstief. Jetzt für euch die Girls von Cat's Eye und Animal.

Wir sind zwar schon mitten im Herbst angekommen, vielleicht seid ihr gerade dabei, eure Pumpkin Spice Latte zu trinken oder euch, keine Ahnung, die ersten Lebkuchen zu kaufen, was ich die Woche übrigens auch schon gemacht habe. Es ist aber völlig egal, denn jetzt geht es nochmal kurz um Sommer. Wenn der Sommer einen Sound hätte, dann wäre es auf jeden Fall Ugel mit Moving to the Sun. Den habe ich jetzt hier auf der hottesten Playlist. Ich bin Sophia, hi.

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0: euch über Absolut Hot, Tiffany Ares mit Find Me. Ich bin Sophia, schön, dass ihr hier dabei seid. Und wenn ihr morgens schwer in die Gänge kommt, dann schaltet mal rein bei Jana und Marlon vom hottesten Morgen Deutschlands. Wie viel hast du denn jetzt auf dem Konto?
1: Ich bin in Shopping-Laune. Ich habe heute Morgen auf dem Weg hierher zur Arbeit tatsächlich ein Abo gekündigt, was nächsten Monat dann nicht mehr abgebucht wird. Und dafür bestelle ich mir jetzt ein neues T-Shirt, was ich eben in der U-Bahn gesehen habe.
2: Das ist dieses sogenannte Girl Math. Also er hat jetzt 8 Euro, die er jetzt in ein T-Shirt investiert.
0: 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Ich glaube, wir kennen es alle und so läuft's bei Jana und Marlon vom hottesten Morgen Deutschlands. Immer Montag bis Freitag von 6 bis 10 schaltet er gerne rein. Und hier seid ihr gerade bei mir am Nachmittag gelandet. Ich bin Sophia, habt einen schönen Donnerstag. Jetzt gibt's ein bisschen was zum Dancen von Bruno Mars und On My Soul. Baby.

Da Kiva, absolut hot. Und Leute, schaut mal euren Kollegen ganz tief in die Augen. Vielleicht ist da ja auch einer dabei, der verdammt schöne Augen hat. So wie in Alex Warrens Song Emerald Eyes. Den habe ich jetzt hier bei absolut hot für euch. Eine Liebeserklärung an seine Frau, die wunderschöne smaragdgrüne Augen hat.

gibt's hier nach 16 Uhr in voller Länge. Und jetzt die Jungs von Jonas Ass mit Daddy DJ und Flipside. Ich bin Sophia, macht euch bitte gar keinen Stress und kommt mir heute so früh wie möglich in den Feierabend.

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12: Tag. Gleich gibt's nochmal richtig schöne Summer-Throwbacks mit Leon David Puentes. Golden Summer hier nach drei Hot Hits. Jetzt starten wir erstmal rein mit Robin Schulz und Take It Slow. Sophia hier. Hi.

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1: Darf man bei einem Date einfach irgendwann küssen oder sollte man vielleicht anstandshalber doch lieber fragen, darf ich dich küssen? Absolut Hottes hier. Hier wird wieder heiß diskutiert mit Deutschlands hottester Community und der Christian aus Bremen hat sich dazu reingemeldet. Hi.
2: Hallo Sophia. Und zwar halte ich das immer so ein bisschen traditioneller. Ich finde, der Mann sollte immer schon den ersten Schritt machen und vielleicht dann auch so ein bisschen den Kuss einleiten. Allerdings sollte er auch die Zeichen der Frau natürlich nicht missinterpretieren, sondern auch merken, wann es eventuell angebracht ist.
1: Wichtig.
2: Fragen vorher finde ich immer ein bisschen schwierig, weil das natürlich auch so ein bisschen die Romantik zerstört. Aber am Ende des Tages sollen sich natürlich alle wohlfühlen und wenn man mal eine Absage bekommt, ist das doch auch nicht so schlimm.
1: So, also Christian aus Bremen ist auf jeden Fall my man. Da bin ich 100% bei ihm und würde das genauso unterschreiben. Ich finde, man braucht so ein Gespür dafür, ist es jetzt angebracht, die Person zu küssen oder nicht. Und wenn man schon so gar nicht ein Gefühl für sein Date oder für sein Gegenüber hat, dann finde ich es eh schon schwierig, oder?

Die hotteste Playlist im Radio, die ist hier on fire. Und jetzt habe ich was Neues für euch. Von Two Colors mit Primadonna. Und Primadonna bezeichnet eine eitle, anspruchsvolle Person, also eine Diva. Aha, vielleicht fühlt ihr euch ja auch ab und zu als Primadonna. Dann fühlt ihr den Song wahrscheinlich hier noch ein bisschen mehr. Two Colors jetzt hier bei Absolut Hot. She's dancing.

0: Deutschlands hotteste Community ist sich eigentlich ziemlich einig, dass man einfach küssen sollte und nicht davor fragen soll, darf ich dich küssen? Absolut Hot Love bei euch. Ich bin Sophia und die Hanna aus Trier hat sich dazu noch reingemeldet.
1: Also ich finde die Frage schon ein bisschen cringe, weil ich finde, man merkt, wenn der richtige Zeitpunkt ist, jemanden zu küssen. Mhm. Wenn man sich dann so in die Augen schaut und dann näher kommt, dann weiß man, dass ja das schon passt dann in dem Moment.
0: Genau, man muss doch checken, wann es soweit ist, wann sich alles richtig anfühlt, oder? Ich finde, so ein Darf ich dich küssen, killt das Ganze auch. Samba jetzt hier bei Absolut Hot mit My Body Isn't Ready.

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0: Einmal kurz raus aus dem Alltag und ab ins Paradies. Das wäre schön, ne? Hier so am Donnerstag Feierabend, falls ihr schon im Feierabend seid. Genau dieses Feeling steckt in Lost Frequencies neuem Hotted Paraíso, ne? Da geht's eben um Sommer, um Strand und um Meer und genau danach klingt der. Ich finde, den haben wir uns jetzt hier am Feierabend verdient. Der ist neu bei uns.
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Wir machen uns hier ganz frech am Donnerstagnachmittag schon mal ready fürs Wochenende mit Age und R&B. Ring my bell hier bei Absolut Hot. Ich sag's ja immer wieder, ne? Donnerstag ist der perfekte Tag für Afterwork, für einen Drink, um sich ins Wochenende reinzubeamen, schon mal reinzufühlen. Und der Song, der passt echt auch ganz gut rein.

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Und liefern euch natürlich hier die hotteste Playlist. Jennifer Lopez und David Guetta mit Save Me Tonight bei Absolut Hot. Ich bin Sophia. Hi.

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3: Ich bin Sophia, wir verbringen hier zusammen den Feierabend. Ich freue mich drauf. In so circa 9 Minuten gibt's All Over Heldens mit AEIOU. Und jetzt erstmal die Jungs von Fassbar mit Music Sounds.

auch Feierabend. Feierabend wäre jetzt auch schon schön. Oliver Heldens, der liefert einfach ab, so wie jetzt in seinem neuen aktuellen Hot-Hit. A-E-I-O-U. Mehr brauchst du mal gar nicht.

Jetzt ist so eine richtige Snackzeit, ne? Vor allem, wenn man schon Hunger aufs Abendessen hat, aber noch ein bisschen bei der Arbeit festhängt, dann bietet sich das schon an, sich jetzt irgendwas zu gönnen. Sei es irgendwie das restliche Obst noch aus dem Obstkorb bei euch im Office, irgendein Müsli-Riegel, was auch immer. Also ich halte es oft dann nicht mehr durch bis zum Abendessen, beziehungsweise komme dann völlig ausgehungert nach Hause. Und das ist irgendwie auch ein richtig unbefriedigendes Gefühl, oder? Also die Zeit so gegen 5, 6, schwierig. Absolut hot das hier in eurem Feierabend. Ich bin Sophia, jetzt Iggy Kelly mit Miracle.

Leute, safe mal folgende Nummer, die 0160 4800 700. Nummer gibt es auch nochmal zum Nachlesen in der kostenlosen Absolut-Radio-App. Denn heute geht's ums Knutschen. Soll man vor dem ersten Kuss fragen, darf ich dich küssen oder soll man einfach machen? Ich bin Sophia, absolut Hottes hier. Ich habe eine klare Meinung dazu, die gibt's hier in 20 Minuten. Also bleibt da mal gerne dran. Meldet euch rein hier ins Studio und hier habe ich jetzt Another und 54 Ultra für euch mit Talk to You bei Absolut Hot.

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0: einfach drauf loszüngeln? Oder doch lieber ganz anständig fragen, darf ich dich küssen? Absolut hottes Tier. Ich bin Sophia und ihr hört hier schon so ein dreckiges Lachen aus dem Off.
1: Das bin ich, Marcel ist hier. Ja, wenn es ums Küssen geht, hast du natürlich den richtigen Fachmann hier.
0: Knutschexperte quasi.
1: Genau, seit 7 Jahren Single, weiß Gott, wann ich das letzte Mal Lippen geküsst habe, aber ich bin hier.
0: Ja, aber du hast ja dann öfter auch mal erste Dates. Wie gehst du das dann an?
1: Meistens enden die vorm Knutschen. Es liegt meistens
0: das ist
1: an
0: bitter.
1: Mir. Nein, aber wie geht man vor? Ich glaube, man fühlt diesen Moment, oder? Wenn du weißt, jetzt kommt ihr euch näher, sitzt vielleicht im Auto und dann wird die Musik ein bisschen leiser, dann ist es schon so, dass man weiß, okay, jetzt spreizen sich die Lippen und danach vielleicht die Beine, man weiß es nicht, ne?
0: Die Lippenspreize, die so auch noch nicht gehört.
1: Nicht so Lippenspitzen, ach so. Ja, gut.
0: Also keine Ahnung, von was für Lippen du gerade sprichst. Das skaliert ja schon wieder. Aber wir sind uns, glaube ich, einig, einfach den Mund halten und knutschen und nicht so viel fragen, Leute. Das
1: ja.
0: Ist doch so schön.
1: Und den Moment genießen. Mua.

Die Temperaturen, die sind gerade noch ganz in Ordnung. So richtig Herbst ist es noch nicht. Ab und zu kriegen wir noch ein bisschen Sonne ab. Damit können wir doch arbeiten, oder? Moskenner sowieso, der dankt der Sonne in seinem aktuellen Hot to Worshipping. Das Sonne habe ich jetzt hier für euch am Feierabend bei Absolute Hot.

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4: Donnerstag Feierabend, würde ich sagen. Und wir starten hier mit ganz viel Girl Power rein. So wie sich das gehört, die Ladies von Cat's Eye habe ich für euch mit Animal. Ich bin Sophia. Hey!

0: Darf man einfach so küssen oder muss man davor ganz brav fragen? Das klären wir heute hier bei Absolut Hot. Ich bin Sophia und ich habe Deutschlands hotteste Community gefragt. Hanna aus Trier.
1: Nee, also wenn der Vibe nicht da ist, dann küss mich auch nicht. Also man merkt das ja, ob der Vibe da ist oder nicht. Und wenn nicht, dann lass es bitte.
0: Ich bin so 100% bei Hanna, weil es kann sonst nur cringe werden. Ich möchte, dass man gegenüber diesen Vibe spürt, ne? Dass der ein Gespür für mich hat, für die Situation. Und dann darf der mich gerne küssen, auch ohne, dass er davor einen Antrag macht. Der hier ist neu hier auf der hottesten Playlist Marshmallow und Hollow. Kommt gut in Feierabend.

0: Neuer geiler Hotter hier bei Absolut Hot. Wir liefern euch jeden Freitag das Neueste vom Geilsten. 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Also schaltet unbedingt rein. Und hier gibt es jetzt auch einen neuen Hot Hit. Nicht ganz so neu wie die Songs dann morgen, aber auch ziemlich neu. Tiffany Harris mit Find Me.
1: Hey, ich bin Tiffany Harris und ihr hört meine neue Single Find Me. Und ich habe diesen Song geschrieben für alle da draußen, die sich wie eine Last fühlen, die ihren Mitmenschen nicht das Leben schwer machen wollen, weil es ihnen gerade mal nicht gut geht, um euch zu sagen, ihr seid keine...
0: 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Und hier gibt es jetzt auch einen neuen Hot Hit. Nicht ganz so neu wie die Songs dann morgen, aber auch ziemlich neu. Tiffany Harris mit Find Me.
1: Hey, ich bin Tiffany Harris und ihr hört meine neue Single Find Me.

Und ich habe diesen Song geschrieben für alle da draußen, die sich wie eine Last fühlen, die ihren Mitmenschen nicht das Leben schwer machen wollen, weil es ihnen gerade mal nicht gut geht, um euch zu sagen, ihr seid keine Last und ihr müsst nicht alleine kämpfen. Also viel Spaß mit Find Me.

Nico Santos jetzt hier in the house bei Absolut Hot und der Mann, der kann ja Gefühle ziemlich gut in Songs packen. Und diesmal geht es genau um diesen einen Menschen, bei dem man sich denkt, warum bist du eigentlich gegangen, warum bist du nicht geblieben? Vielleicht könnt ihr die Gedanken ja gerade teilen, dann fühlt ihr den Song noch mehr. Why Don't You Stay? Jetzt hier bei Absolut Hot. Ich bin Sophia, schönen Feierabend.

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0: Alle Farben und Same Old Sky hier war absolut hot. Ich bin Sophia, ich hoffe, ihr seid gut im Feierabend angekommen. Wir quatschen heute mit Deutschlands hotteste Community übers Knutschen. Bisher sind wir uns eigentlich alle einig. Bisher hat wirklich keiner von euch gesagt, man soll fragen, ob man küssen darf, sondern man soll einfach machen. Ich bin ehrlich gesagt auch der Meinung, weil ich finde, das killt dann so ein bisschen den Vibe und die Person sollte ja auch ein Gefühl für sein Gegenüber haben. Die Shelly sieht das allerdings ein bisschen anders.
1: Also ich finde die Frage an sich eigentlich gut, weil beim letzten Mal war ich bei einem Date und wurde halt einfach komplett überrumpelt, weil der Typ mich einfach aus dem Nichts geküsst hat. Deswegen, also ich finde es eigentlich ganz nett, wenn man es fragt, weil dann weiß man wenigstens, was einen erwartet.
0: Ja, kann aber wie gesagt auch ein echter Stimmungskiller sein und wahrscheinlich hat der auch gar kein Gefühl für dich gehabt. Der hat dich in dem Moment nicht richtig lesen können und das finde ich schon eine Red Flag.

0: Was ist so euer Lebensmotto eigentlich? Ne? Habt ihr vielleicht so einen Kalenderspruch, wo ihr sagt, ja, der gefällt mir danach richtig mein Leben aus? Topic, der hat tatsächlich so einen.
1: Das, was jetzt ist, das waren mal deine Träume. Aber an den Spruch, dann denke ich dann oft, wenn ich mich wieder mit irgendjemandem nach oben vergleiche und denke so, du bist ein Loser oder was weiß ich, dann denke ich mir so, ey, komm mal runter.
0: Das, was jetzt ist, waren mal deine Träume. Finde ich irgendwie schön. Topic gibt's jetzt hier bei Absolut Hot mit Lucky Ones.
1: Was geht ab, Leute? Ich bin's, Topic. Hier mit der allerbesten Sophia auf Absolut Hot. Die beste Moderatorin des Universums.

0: ihr morgens schwer in die Gänge kommt, dann schaltet mal rein bei Jan und Marlon vom Hottesten Morgen Deutschlands. Wie viel hast du denn jetzt auf dem Konto?
1: Ich bin im Shopping-Laune. Ich habe heute Morgen auf dem Weg hierher zur Arbeit tatsächlich ein Abo gekündigt, was nächsten Monat dann nicht mehr abgebucht wird. Und dafür bestelle ich mir jetzt ein neues T-Shirt, was ich eben in der U-Bahn gesehen habe.
2: Das ist dieses sogenannte Girl Math. Also er hat jetzt 8 Euro, die er jetzt in ein T-Shirt investiert.
0: 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Ich glaube, wir kennen es alle und so läuft's bei Jan und Marlon vom Hottesten Morgen Deutschlands. Immer Montag bis Freitag von 6 bis 10 schaltet er gerne rein und hier seid ihr gerade bei mir am Nachmittag gelandet. Ich bin Sophia, habt einen schönen Donnerstag. Jetzt gibt's ein bisschen was zum Dancen von Bruno Mars und On My Soul.

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